0: auf ein Wort.
1: Ein guter Baum kann keine schlechten Früchte tragen und ein schlechter Baum keine guten. Man erkennt einen Baum an seiner Frucht. Feigen wachsen nicht an Dornensträuchern und Weintrauben nicht an Brombeerbüschen. Ein guter Mensch bringt aus seinem guten Herzen gute Taten hervor. Und ein böser Mensch bringt aus einem bösen Herzen böse Taten hervor. Was immer in deinem Herzen ist, das bestimmt auch dein Reden.
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1: Adam und Eva haben vom verbotenen Baum gegessen. Tja, der Sündenfall. Plötzlich merken sie, sie sind nackt und schämen sich. Sie verstecken sich vor Gott. Und dann passiert das. Aber Gott, der Herr, rief: Adam, wo bist du? Adam antwortete: Ich hörte dich im Garten und hatte Angst, weil ich nackt bin. Darum habe ich mich versteckt. Und das ist nicht nur, weil Adam keine Klamotten anhat, sondern weil er durchschaubar ist, bloßgestellt, ohne Ausrede. Vielleicht kennst du das, sich zu verstecken hinter Leistung, Humor oder Coolness. Aber Gott sucht Adam trotzdem. Und er sucht auch dich. Genau so, wie du wirklich bist.
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0: 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Auf ein Wort.
1: Liebt eure Feinde. Erweist ihnen Gutes. Leiht ihnen Geld. Und macht euch keine Sorgen, weil sie es euch vielleicht nicht wiedergeben werden. Dann wird euer Lohn im Himmel groß sein und ihr handelt wirklich wie Kinder des Allerhöchsten. Denn er erweist auch den Undankbaren und den Bösen Gutes. Ihr sollt gütig sein, wie euer Vater gütig ist.
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1: Ich bin Jerome Nussbaum. Die Hitzeglocke hängt weiter über Teilen Deutschlands fest. Besonders betroffen ist Nordrhein-Westfalen, aber auch im Südwesten ist es sehr heiß. In den nächsten Tagen werden wieder bis zu 39 Grad erwartet. Dabei kann es auch immer wieder heftige Hitzegewitter geben. Wie gestern Abend im Sauerland. Dort trafen Blitze gleich zwei Häuser und führten zu Dachstuhlbränden. Insgesamt 130 Kräfte der Feuerwehr waren deshalb in Westenfeld und Endorf im Einsatz. Verletzt wurde niemand. Die Bewohner konnten sich rechtzeitig in Sicherheit bringen. Andy Burnham will neuer Premierminister von Großbritannien werden und damit Nachfolger von Keir Starmer. Der hatte gestern seinen Rücktritt angekündigt.
2: Spätestens seit vergangener Woche war der Machtkampf innerhalb der britischen Regierungspartei offensichtlich. Burnham kündigte an, bei der Wahl zum neuen Labour-Chef kandidieren zu wollen. Er war knapp 10 Jahre lang Bürgermeister von Manchester. Weitere mögliche Bewerber müssen sich bis Mitte kommenden Monats melden und mindestens 81 Fraktionsabgeordnete der Labour-Partei für sich gewinnen. Bisher ist Burnham der einzige Kandidat. Formal könnte er schon am 16. oder 17. Juli von König Charles zum neuen Premierminister ernannt werden.

0: es keine Probleme geben.
1: Bei den Gesprächen in der Schweiz sollen in mehreren Bereichen Fortschritte erzielt worden sein. Demnach will der Iran wieder Inspektoren der Internationalen Atomenergiebehörde ins Land lassen. Einen Zeitplan dafür gibt es nach Angaben aus dem Weißen Haus aber noch nicht, auch keine Bestätigung aus Teheran. Ein Rahmenabkommen hatten beide Seiten bereits unterzeichnet. Es sieht 60-tägige Verhandlungen vor. Die sollen eine Grundlage schaffen, um den Konflikt endgültig zu beenden. Ulrike Klein, Redaktion.
0: Bei der Fußball-WM hat sich Argentiniens Superstar Lionel Messi zum Rekord-WM-Torschützen geschossen und damit Deutschlands Ex-Nationalspieler Miroslav Klose abgelöst. Messi hat jetzt 18 WM-Tore, 2 mehr als Klose. Beide schoss Messi gestern Abend im Spiel gegen Österreich. Es endete 2:0. Außerdem besiegte Frankreich den Irak mit 3:0 und Norwegen konnte sich mit 3:2 gegen den Senegal durchsetzen.
2: Die Nachrichten wurden bereitgestellt von Radio Aktuell. 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
0: Die Temperaturen liegen im Moment in Köln und in Bonn bei 20 Grad. 15 sind es in Hamburg, 16 in Bremen, Berlin ebenfalls 20, Dresden 18 Grad, Frankfurt am Main 23, Stuttgart 21 Grad, München 18, Erfurt 20 und Münster 17 Grad. Heute bekommen wir wieder viel Sonnenschein, nur ein paar lockere Wolkenfelder können dabei sein und es soll trocken bleiben. Im Tagesverlauf verdichten sich dann im Süden die Wolken, dann kann es einzelne kräftige Schauer und Gewitter geben. Die Höchstwerte liegen im Norden und Osten zwischen 24 und 30 Grad, sonst wieder zwischen 31 und 37 Grad mit den höchsten Werten im Südwesten.
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1: Ich bin Jerome Nussbaum. Die Hitzeglocke hängt weiter über Teilen Deutschlands fest. Besonders betroffen ist Nordrhein-Westfalen, aber auch im Südwesten ist es sehr heiß. In den nächsten Tagen werden wieder bis zu 39 Grad erwartet. Dabei kann es auch immer wieder heftige Hitzegewitter geben. Wie gestern Abend im Sauerland. Dort trafen Blitze gleich zwei Häuser und führten zu Dachstuhlbränden. Insgesamt 130 Kräfte der Feuerwehr waren deshalb in Westenfeld und Endorf im Einsatz. Verletzt wurde niemand. Die Bewohner konnten sich rechtzeitig in Sicherheit bringen. Andy Burnham will neuer Premierminister von Großbritannien werden und damit Nachfolger von Keir Starmer. Der hatte gestern seinen Rücktritt angekündigt.
2: Spätestens seit vergangener Woche war der Machtkampf innerhalb der britischen Regierungspartei offensichtlich. Burnham kündigte an, bei der Wahl zum neuen Labour-Chef kandidieren zu wollen. Er war knapp 10 Jahre lang Bürgermeister von Manchester. Weitere mögliche Bewerber müssen sich bis Mitte kommenden Monats melden und mindestens 81 Fraktionsabgeordnete der Labour-Partei für sich gewinnen. Bisher ist Burnham der einzige Kandidat. Formal könnte er schon am 16. oder 17. Juli von König Charles zum neuen Premierminister ernannt werden. Noah Ulrich, Redaktion.
1: Die Rentenkommission der Bundesregierung übergibt heute ihre Reformvorschläge nach mehr als 5 Monaten Beratungszeit. Einige Vorschläge an Bundeskanzler Merz und Arbeitsministerin Baas waren schon am Wochenende bekannt geworden, darunter eine Auszeit.

0: Einen Zeitplan dafür gibt es nach Angaben aus dem Weißen Haus aber noch nicht, auch keine Bestätigung aus Teheran. Ein Rahmenabkommen hatten beide Seiten bereits unterzeichnet. Es sieht 60-tägige Verhandlungen vor. Die sollen eine Grundlage schaffen, um den Konflikt endgültig zu beenden. Ulrike Klein, Redaktion.
1: Bei der Fußball-WM hat sich Argentiniens Superstar Lionel Messi zum Rekord-WM-Torschützen geschossen und damit Deutschlands Ex-Nationalspieler Miroslav Klose abgelöst. Messi hat jetzt 18 WM-Tore, 2 mehr als Klose. Beide schoss Messi gestern Abend im Spiel gegen Österreich. Es endete 2:0. Außerdem besiegte Frankreich den Irak mit 3:0 und Norwegen konnte sich mit 3:2 gegen den Senegal durchsetzen.
2: Die Nachrichten wurden bereitgestellt von Radio Aktuell. 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
1: Die Temperaturen liegen im Moment in Köln und in Bonn bei 20 Grad. 15 sind es in Hamburg, 16 in Bremen, Berlin ebenfalls 20, Dresden 18 Grad, Frankfurt am Main 23, Stuttgart 21 Grad, München 18, Erfurt 20 und Münster 17 Grad. Heute bekommen wir wieder viel Sonnenschein, nur ein paar lockere Wolkenfelder können dabei sein und es soll trocken bleiben. Im Tagesverlauf verdichten sich dann im Süden die Wolken, dann kann es einzelne kräftige Schauer und Gewitter geben. Die Höchstwerte liegen im Norden und Osten zwischen 24 und 30 Grad, sonst wieder zwischen 31 und 37 Grad mit den höchsten Werten im Südwesten.
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3: Da hätte ich schon fast ins Schwitzen geraten können heute Morgen hier im ERF-Studio. Und es hat nichts mit der Temperatur zu tun. Es ist durchaus angenehm runtergekühlt hier im Studio. Aber ja, die Sendesoftware war weg. Ich habe es jetzt gerade noch so geschafft, aber es war wirklich 20 Sekunden, bevor das Wetter zu Ende war, war sie dann da. Und das bedeutet, ihr hört mich, ihr hört die schönste Popmusik. Und die kommt jetzt von Brandon Hickson mit A Work in Progress. Ich atme jetzt mal durch und dann starten wir gemeinsam in diesen Dienstag. Einen schönen guten Morgen wünscht Steffen Schmidt aus dem ERF-Studio. Guten Morgen.

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1: Lukas Linder zusammen mit Katha Rosa und Es ist okay bei ERF Yes um 10 Minuten nach 7. Hier ist nichts okay, hier ist alles fantastisch, denn wir haben die schönste Popmusik am Start und auch die schönste Popmusik mit den schönsten Texten. Denn in vielen unserer Songs geht's ja um die Beziehung zu Gott und damit auch um sehr, sehr gute Nachrichten. Und Rant Collective, die haben sich gedacht, wir packen das direkt einfach mal in den Songtitel Rescuer, also Retter, mit dem Beititel Good News. Gute Nachrichten jetzt für euch bei ERF Yes.

0: Mit ERF Yes durch den Dienstag und manchmal, ja, da startet so ein Tag ganz normal, ne? Man steht auf, man frühstückt, man fährt auf die Arbeit und dann gehen die Mundwinkel irgendwie nach oben und es trifft einen auf einmal dieses Gefühl, ich bin heute nicht allein unterwegs. Und genau dieses Gefühl, das steckt im Song Good God von Kay Thompson. Und man kann das definitiv hören, denn auch der Sound zieht die Mundwinkel nach oben. Kay Thompson platzt in diesem Song nur so vor Freude über seinen Begleiter Gott. Und der Song, der feiert nicht das perfekte Leben, sondern dieses tiefe Vertrauen, da ist einer, der mich trägt. Und Kate stellt fest, Gottes Güte, die hängt nicht davon ab, ob gerade alles glatt läuft, die ist einfach da. Also, Lauscher gespitzt, hier kommt die Zusage, die gilt. Egal, ob ihr dieses Da ist jemand gerade fühlt oder nicht. Gott ist gut. Punkt. Hier kommen für euch die Highlights des Textes von Good God bei ERF Yes.
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2: 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Ich weiß, es wird ein guter Tag, denn ich habe einen guten Gott. Kate Thompson, Good God.
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Mit ERFS geht's besser durch den Dienstag. Und das liegt daran, dass wir für euch pro Morningshow 3 gute Nachrichten raussuchen. Und teilweise machen wir das mit eurer Unterstützung. Die kommende gute Nachricht, die ihr gleich um 20:30 hören werdet, die hat mir unser Hörer Michael zugeschickt per WhatsApp an die 0160 44 55 006. Falls ihr also auch eine entdeckt, wo ihr sagt, ey, das ist doch die richtig gute Nachricht, dann schickt's gerne rüber und dann prüfe ich das und vielleicht hört ihr eure gute Nachricht dann bald auch hier. Gleich erstmal die gute Nachricht von Michael, vorher noch Megan Woods und das sind Walk of the Earth.

0: Megan Woods mit Heaven Down hier bei ERF Yes, wir haben's 7:30.
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0: Ist für mich eine künstliche Intelligenz, die Erdbebenwarnsignale erkennt und zwar schon Wochen, bevor die Beben dann überhaupt passieren. Ich sag hier schon mal Danke an unseren Hörer Michael, der hat mir diese gute Nachricht bei WhatsApp geschickt. Erdbeben, die kommen oft ohne Vorwarnung, heißt eben auch, es gibt keine Zeit zum Fliehen, keine Zeit zum Vorbereiten und das droht oder kostet im schlimmsten Falle sogar Menschenleben. Und die gute Nachricht ist jetzt eben, dass Forschende aus Deutschland eine KI entwickelt haben, die Erdbeben vorhersagen kann. Genauer gesagt Erdbebenmuster, die Wochen oder sogar Monate vor einem großen Beben auftauchen. Wie das Helmholtz-Zentrum für Geoforschung berichtet, analysiert diese Methode durch eine weit gefächerte Analyse. Die KI schaut sich dabei nicht einzelne Beben an, sondern wie viele kleine Beben miteinander interagieren. So wird erkannt, ob und wann ein kritischer Zustand eintreten könnte. Natürlich ist das Ganze noch im Werden und Erdbeben bleiben weiter schwer zu berechnen, aber das ist ein echter Schritt in die Richtung eines Frühwarnsystems, das Leben retten könnte. Deshalb ist das für mich natürlich jetzt schon eine gute Nachricht.
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0: Vielen Dank nochmal an Michael aus Nürnberg, der mir diese gute Nachricht zugeschickt hat. Per WhatsApp an die 0160 44 55 006. Falls auch euch eine gute Nachricht über den Weg läuft, dann schickt mir das gerne rüber. Dann prüfe ich das und vielleicht hört auch ihr bald eure gute Nachricht bei ERF Yes. Jetzt erstmal zurück zur schönsten Popmusik. Die kommt jetzt von Matt Maher mit Gonna Be Alright.

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Brandon Lake zusammen mit Nick Jonas und The Author bei ERF Yes, wo wir gleich mal einen Blick auf den heutigen Kalender werfen. Da steht der 23. Juni drauf. Und was das für ein Tag ist, das besprechen wir gleich mal und was vielleicht auch da mit einhergeht und wo man sich mal hinterfragen könnte. Sprechen wir drüber nach Dan Bramness mit Fly Away. Und das hier ist Miller mit Luftrollen. 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

Grüßt euch am 23. Juni bei ERF Yes und dieser Tag steht unter folgendem Motto. Heute ist der Let It Go Day in den USA, ein Aktionstag, der sagt, lass doch einfach mal los, was dich noch festhält. Und da merke ich, wenn ich mal ehrlich zu mir selbst bin, es gibt schon Dinge, die müsste ich endlich mal loslassen. Und eine der Sachen, die da an erster Stelle steht und die ich mal losgelassen habe eigentlich schon, die aber immer wieder kommt, ist das ja Vergleichen mit anderen. Dabei bringt das Vergleichen ja gar nichts, das weiß ich auch. Andere haben einfach andere Voraussetzungen und generell kann ich ja nicht ändern, was gerade ist. Es steht ja auch schon in der Bibel, ne? Paulus schreibt mal, das Alte ist vergangen und die Jahreslosung für 2026, die macht ja auch Mut, ne? Gott spricht, siehe, ich mache alles neu. Nicht, ich mache alles besser als bei den anderen, sondern ich mache alles neu. Für dich und zwar genauso, wie du bist. Vielleicht ist das heute ein guter Tag, um einfach mal loszulassen und zu schauen, wo Gott Dinge neu machen möchte.

Mara Justine zusammen mit Tommy Profit und Blessed Insurance bei ERF. Yes, wir haben es mittlerweile kurz vor 8. Bis ran an die Nachrichten gibt's hier für euch noch schönste Popmusik von Samantha Abbott. Hört ihr Questions? Und das sind Elevation Worship zusammen mit Torren Wells und Echo. Ihr hört ERF Yes am Dienstag.

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1: Ich bin Jerome Nussbaum. Deutschland erlebt gerade die längste Hitzewelle seit Beginn der Wetteraufzeichnungen. Besonders über dem Südwesten hält sich der sogenannte Hitzedom, aber auch in Teilen Nordrhein-Westfalens.
2: Der Deutsche Wetterdienst spricht inzwischen von extremer Hitze mit gefährlichen Auswirkungen auf geschwächte Menschen. 15 Tage über 28 Grad, die längste Hitzewelle der Geschichte im Juni. Es wird deshalb empfohlen, auf Nachbarn zu achten. Vor allem Hilfsbedürftige brauchen ausreichend zu trinken. Immer wieder bringt die Gluthitze aus Frankreich auch heftige Gewitter mit. Blitze trafen im Sauerland zwei Häuser und lösten Dachstuhlbrände aus. Die Bewohner konnten sich rechtzeitig in Sicherheit bringen. Ulrike Klein, Redaktion.
1: Über Berlin sind heute Abend US-Kampfflugzeuge zu sehen. Laut Bundeswehr handelt es sich um Maschinen vom Typ F-16, aber auch Eurofighter sind dabei. Die Maschinen sollen zusammen gegen 19.15 Uhr über die Berliner Messe fliegen. Dort gibt es eine Veranstaltung der amerikanischen Botschaft. Anlass ist der 250. Unabhängigkeitstag der USA am 4. Juli. Die Rentenkommission der Bundesregierung hat ihre Arbeit beendet. Heute übergibt sie ihre Vorschläge an Kanzler Merz und Bundesarbeitsministerin Baas. Über den Vorschlag, Minijobs abzuschaffen, wird jetzt heftig diskutiert.
3: Der Hotel- und Gaststättenverband spricht von einer Katastrophe. Der DEHOGA-Landespräsident von Rheinland-Pfalz, Haumann, sagte der Rheinischen Post, der Vorstoß gehe an der betrieblichen Realität vorbei. Die Wirtschaftsweise Grimm geht dagegen davon aus, dass eine Abschaffung von Minijobs vor allem die Arbeitsanreize für Geringverdiener massiv erhöhen würde. Für Studenten sollten demnach aber Ausnahmen gelten. Noah Ulrich, Redaktion.
1: Gorleben könnte 20 weitere Jahre Atommüll-Zwischenlager bleiben. Der Betreiber kündigte dafür einen entsprechenden Antrag beim Bundesamt für die Sicherheit der nuklearen Entsorgung an. Die aktuelle Genehmigung für den Standort im niedersächsischen Wendland war auf 40 Jahre befristet und endet 2034. Über einen Standort für ein Endlager dürfte aber erst in den 50er Jahren entschieden sein. Die Bürgerinitiative Umweltschutz Lüchow-Dannenberg hat für heute einen Standort für ein Endlager dürfte aber erst in den 50er Jahren entschieden sein. Die Bürgerinitiative

0: Außerdem besiegte Frankreich den Irak mit 3:0, Norwegen gewann gegen den Senegal mit 3:2 und Algerien setzte sich mit 2:1 gegen Jordanien durch.
1: Die Nachrichten wurden bereitgestellt von Radio Aktuell. 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
0: Wir schauen auf die aktuellen Temperaturen. Köln und Bonn 22 Grad, Hamburg 16, Bremen 18, in Berlin messen wir 19 Grad, in Dresden 21, Frankfurt am Main und Stuttgart 24 Grad, München 21, Erfurt 22 Grad und Münster 19. Heute bekommen wir wieder viel Sonnenschein, nur ein paar lockere Wolkenfelder können dabei sein und es soll trocken bleiben. Im Tagesverlauf verdichten sich dann im Süden die Wolken, dann kann es einzelne kräftige Schauer und Gewitter geben. Die Höchstwerte liegen im Norden und Osten zwischen 24 und 30 Grad, sonst wieder zwischen 31 und 37 Grad mit den höchsten Werten im Südwesten.
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2: Vier Minuten nach acht feiern wir den Start in diese neue Stunde. Am besten direkt mit einem Liedwunsch. Der Aaron hat sich bei mir gemeldet über den Chat. Den findet ihr auf erfyes.de oder auch in der kostenlosen erfyes-App. Und er hat mir geschrieben, Phil Wickham mit What an Awesome God, den würde er gerne hören. Und ich würde sagen, dann machen wir das. Hier ist Phil Wickham mit seiner Neuinterpretation von Awesome God bei erfyes.

Mit ERF Yes geht's diese Woche auf eine Reise und zumindest vermute ich das. Es geht auf eine Reise durch die Schöpfungsgeschichte in der Bibel, Adam und Eva, man kennt die Geschichte. Gestern haben wir da schon einiges draus gehört im Spruch des Tages und heute geht es weiter und zwar unter dem Titel Versteckt. Der Sündenfall, er beginnt und da könnt ihr gleich reinhören. Und es gibt, versprochen, auch noch einen kleinen Impuls für den heutigen Tag für euch im Spruch des Tages. Den hört ihr nach Franny Cash mit Menace.

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1: Adam und Eva haben vom verbotenen Baum gegessen. Tja, der Sündenfall. Plötzlich merken sie, sie sind nackt und schämen sich. Sie verstecken sich vor Gott. Und dann passiert das. Aber Gott, der Herr, rief: Adam, wo bist du? Adam antwortete: Ich hörte dich im Garten und hatte Angst, weil ich nackt bin. Darum habe ich mich versteckt. Und das ist nicht nur, weil Adam keine Klamotten anhat, sondern weil er durchschaubar ist, bloßgestellt, ohne Ausrede. Vielleicht kennst du das, sich zu verstecken hinter Leistung, Humor oder Coolness. Aber Gott sucht Adam trotzdem. Und er sucht auch dich. Genau so, wie du wirklich bist.
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1: ERF Yes ist hier mit Sophia und erst wenn die Sterne. Wir haben es 20 Minuten nach 8 und bei mir hat sich Emel gemeldet aus Gelsenkirchen per WhatsApp an die 0160 44 55 006. Sie wünscht euch allen ein frohes Vizebergfest und außerdem hat sie sich Lemonade von Forrest Frank gewünscht und schickt Grüße raus an alle, die gerade viel Zitronen im Leben haben. Gebt sie Gott, der macht Limonade draus.
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0: Brandon Heath bei ERF Yes mit See Me Through It um 8:30.
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0: Das sind für mich jetzt die Gänsegeier über Baden-Württemberg. Und das ist echt was Besonderes, denn seit dem 19. Jahrhundert waren Gänsegeier in Baden-Württemberg vertrieben. Aber aktuell kreisen wieder einige über den Südwesten Deutschlands. Und das ist ganz schön imposant. Diese Tiere kommen auf eine beeindruckende Spannweite von 2,80 Meter. Der NABU vermutet, dass sie aber erstmal nur zu Besuch in Deutschland sind. Aktuell leben die Tiere eher in Frankreich und Spanien. Das Wetter in Deutschland sei aktuell aber, Zitat, geierfreundlich. Dass sich die Tiere bei uns wieder fest ansiedeln, das ist trotz guter landschaftlicher Bedingungen eher unwahrscheinlich. Die Geier fressen eben Aas und tote Tiere werden in Deutschland einfach zu schnell weggeräumt. Also ist das vorerst mal nur ein Urlaub, aber ich finde das trotzdem sehr, sehr cool. Wo diese beeindruckenden Geschöpfe einst vertrieben wurden, kommen sie langsam wieder zurück, wenn auch nur für einen kleinen Ausflug. Für mich ist das eine richtig gute Nachricht und ein Hinweis an alle meine Freunde aus dem Südwesten. Haltet mal die Kamera bereit. Vielleicht könnt ihr meine gute Nachricht ja auf einem Foto einfangen.
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0: Und ihr wisst das, ne? Wenn ihr ein Foto geschossen habt von einem Gänsegeier in Baden-Württemberg oder in Rheinland-Pfalz, da sind sie wohl auch schon unterwegs, dann schickt das gerne rüber per WhatsApp an die 0160 44 55 006 und kombiniert das vielleicht mit Grüßen an die ERF Yes Welt oder einem Liedwunsch oder Grüßen an mich, wie auch immer ihr das machen wollt. Euer Weg ins Studio geht über WhatsApp. Jetzt schönste Popmusik von Charlie Puth, This is Beat Yourself Up.

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Sansone. Der ist noch gar nicht so lange auf der Playlist mit Not For Nothing, aber hat sich schon ordentlich eingespielt hier bei ERF Yes. Aber ihr kennt das Spiel, immer montags kommt neue schönste Popmusik auf die ERF Yes Playlist drauf. Und gestern habe ich euch schon mal einen neuen Kandidaten vorgestellt. Das war John Michael Howell mit Story of a Warrior. Und wir haben ja aber noch mehr bekommen und deswegen stelle ich euch gleich einen weiteren Neuzugang der ERF Yes Playlist vor. Das mache ich nach Caleb Mackem und das hier sind die Casting Crowns mit One Step Away.

Alex Warren, der gehört wohl zu den hellsten Rising Stars der Musikwelt, grüßt euch bei ERF Yes. Und seine Geschichte, die ist nicht nur beeindruckend, sie ist wirklich bewegend. Geboren wurde er 2000 in Kalifornien, aber von einer behüteten Kindheit können wir hier wirklich nicht sprechen. Als er 9 Jahre jung ist, stirbt sein Vater, seine Mutter wird daraufhin alkoholkrank und später landet Alex sogar auf der Straße. Gemeinsam mit einigen Freunden schafft er es dann, über YouTube-Videos den Weg in ein gesichertes Leben zu finden, aber auch seine Mutter stirbt kurz darauf und in all dieser Zeit gibt ihm vor allem eins halt, nämlich seine Beziehung zu seiner Jugendliebe Cover. Mittlerweile sind die beiden verheiratet, Alex wurde auch schon für einen Grammy nominiert und das neue Album, das kommt Ende August raus und die ersten Singles, die zeigen, Alex Warren, der bleibt sich treu. Es geht um Gefühle, für die er Worte findet, die neue Wege gehen. Sein Song Passenger zum Beispiel, also Reisender, darin geht es um dieses Es war mal anders Gefühl und Alex Warren kommt zu einer Erkenntnis. Irgendwie haben wir uns verändert und am allermeisten vermisse ich dich. Es geht also weiter originell und vor allem ehrlich zu. Im Hause Alex Warren Passenger hört ihr ab jetzt öfter bei ERF Yes.

Wanka zusammen mit Ryan Ellis bei ERF Yes mit I'm Yours. Wir werfen einen kurzen Blick auf nach 9 Uhr, da erwartet euch unter anderem der Song hier. Das ist natürlich die fantastische Stimme von Katie Nicole mit Have Your Way, außerdem mit dabei Rachel DeLong. Neighbor wird sie dann für uns rocken, außerdem mit dabei Nicole Choate mit Bless Your Holy Name. Uns erwarten wundervolle Frauenstimmen, kraftvolle, aber auch groovige Sounds. Ihr solltet also dranbleiben. Bis ran an die Nachrichten hört ihr hier schönste Popmusik bei ERF Yes.

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2: Ich bin Jerome Nussbaum. Deutschland erlebt gerade die längste Hitzewelle seit Beginn der Wetteraufzeichnungen. Besonders über dem Südwesten hält sich der sogenannte Hitzedom, aber auch in Teilen Nordrhein-Westfalens.
3: Der Deutsche Wetterdienst spricht inzwischen von extremer Hitze mit gefährlichen Auswirkungen auf geschwächte Menschen. 15 Tage über 28 Grad, die längste Hitzewelle der Geschichte im Juni. Es wird deshalb empfohlen, auf Nachbarn zu achten. Vor allem Hilfsbedürftige brauchen ausreichend zu trinken. Immer wieder bringt die Gluthitze aus Frankreich auch heftige Gewitter mit. Blitze trafen im Sauerland zwei Häuser und lösten Dachstuhlbrände aus. Die Bewohner konnten sich rechtzeitig in Sicherheit bringen. Ulrike Klein, Redaktion.
2: Über Berlin sind heute Abend US-Kampfflugzeuge zu sehen. Laut Bundeswehr handelt es sich um Maschinen vom Typ F-16, aber auch Eurofighter sind dabei. Die Maschinen sollen zusammen gegen 19.15 Uhr über die Berliner Messe fliegen. Dort gibt es eine Veranstaltung der amerikanischen Botschaft. Anlass ist der 250. Unabhängigkeitstag der USA am 4. Juli. Die Rentenkommission der Bundesregierung hat ihre Arbeit beendet. Heute übergibt sie ihre Vorschläge an Kanzler Merz und Bundesarbeitsministerin Baas. Über den Vorschlag, Minijobs abzuschaffen, wird jetzt heftig diskutiert.
4: Der Hotel- und Gaststättenverband spricht von einer Katastrophe. Der DEHOGA-Landespräsident von Rheinland-Pfalz, Haumann, sagte der Rheinischen Post, der Vorstoß gehe an der betrieblichen Realität vorbei. Die Wirtschaftsweise Grimm geht dagegen davon aus, dass eine Abschaffung von Minijobs vor allem die Arbeitsanreize für Geringverdiener massiv erhöhen würde. Für Studenten sollten demnach aber Ausnahmen gelten. Noah Ulrich, Redaktion.
2: Gorleben könnte 20 weitere Jahre Atommüll-Zwischenlager bleiben. Der Betreiber kündigte dafür einen entsprechenden Antrag beim Bundesamt für die Sicherheit der nuklearen Entsorgung an. Die aktuelle Genehmigung für den Standort im niedersächsischen Wendland war auf 40 Jahre befristet und endet 2034. Über einen Standort für ein Endlager dürfte aber erst in den 50er Jahren entschieden sein. Die Bürgerinitiative Umweltschutz Lüchow-Dannenberg hat für heute in Berlin Proteste angekündigt. An deutschen Tankstellen sind die Dieselpreise inzwischen wieder so niedrig wie vor Beginn des Irankriegs. Nach Angaben des ADAC lag der bundesweite Tagesdurchschnittspreis am Freitag dank des Tankrabatts bei 1,73 Euro pro Liter. Das waren 1,3 Cent weniger als am letzten Tag vor dem Krieg. Vor allem die Öffnung der Straße von Hormuz hat dazu beigetragen. Die Blockade der Ölhandelsroute hatte den Ölpreis im März zeitweise auf über 120 Dollar pro Fass ansteigen lassen. Bei der Fußball-WM hat Argentinien am Abend Österreich mit 2:0 besiegt. Beide Tore schoss Lionel Messi. Er hat damit Deutschlands Ex-Nationalspieler Miroslav Klose abgelöst mit nun 18 WM-Toren. Klose kam auf 16. Außerdem besiegte Frankreich den Irak mit 3:0. Norwegen gewann gegen den Senegal mit 3:2. Und Algerien setzte sich mit. Außerdem besiegte Frankreich den Irak mit 3:0. Norwegen gewann gegen den Senegal mit 3:2.

0: Die Höchstwerte liegen im Norden und Osten zwischen 24 und 30 Grad, sonst wieder zwischen 31 und 37 Grad mit den höchsten Werten im Südwesten.
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2: Mit ERF Yes geht's einfach besser. In den Dienstag, 9:04 haben wir's. Und auf der Playlist steht KD Nicole mit Have Your Way. Und falls KD Nicole zufällig zuhört und Deutsch gelernt haben sollte, bringt ein neues Album raus. Ich warte, ich brauche neue Musik davon. Ich finde, die Frau hat eine fantastische Entwicklung hingelegt in den letzten Jahren. Und Have Your Way ist eins der Beweisstücke dafür. Also KD Nicole, falls du zuhörst, bring noch... Ich würde mich freuen.

0: Rachel DeLong mit Neighbor bei ERF. Yes, und hier begleitet uns aktuell eine neue Stimme durch die Woche, nämlich Damaris Gomez. Sie bringt ihr neues Album The Space in Between mit und darauf findet sich lateinamerikanischer Flair und der findet seinen Weg auf die Playlist. Darauf können wir uns freuen, also bleibt dran, gleich hören wir wieder rein ins Album der Woche nach Called Out Music, Shine Jesus Shine und vorher noch Nicole Coates mit Bless Your Holy Name.
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0: Stude, wir sind back mit dem Album der Woche hier bei ERF Yes. Das stellt aktuell Damaris Gomez mit The Space in Between. Wir haben sie schon ein bisschen kennengelernt, eine Künstlerin aus Brasilien, die mit 13 schon auf der Bühne stand und um die Welt gereist ist. Wir gehen einen Schritt weiter und schauen jetzt, was macht eigentlich ihren Sound aus. Denn wenn wir ihre Musik hören, dann merken wir schnell, da steckt einiges drin. Samuel Wolf, du hast dich damit beschäftigt, wenn eine Brasilianerin in die Saiten haut. Was kommt denn dabei raus?
1: Kurz gesagt, Groove.
0: Okay.
1: Und naja, genau, wenn eine Brasilianerin in die Saiten greift, heißt das, sie hat die Gitarre parat und ist nicht mehr aufzuhalten. Und Damaris enttäuscht da nicht und bringt da so etwas Abwechslung von den klassischen Poprhythmen.
0: Ja, und auch ihre Stimme bietet ja ein bisschen Abwechslung. Jazzig ist sie da unterwegs. Die passt übrigens auch perfekt rein. Was hört man da sonst noch so? Wie würdest du das beschreiben?
1: Genau, also ihr Song Long Gone fängt mit der Gitarre an, mit einem richtig schönen Bossa Nova-Feeling, sehr entspannt, sehr groovy. Ich muss ehrlich sagen, beim ersten Hören dachte ich, Moment mal, klingt das gerade ein bisschen nach Fahrstuhlmusik?
0: Okay, alles klar. Also so von dem, was wir bisher gehört haben, würde ich sagen, es wäre eigentlich allzu schön, wenn man solche Qualität im Fahrstuhl hören würde, oder?
1: Auf jeden Fall, genau. Also da würde ich mich freuen. Aber genau. Sie mutet uns aber auch nicht allzu viel von diesen Rhythmen zu, denn im Refrain wird es dann wieder etwas klassischer, etwas poppiger. Und dann kommt aber wieder ein Wechsel, die Jazz-Akkorde hauen wieder rein und weiß, okay, man ist wieder im Vers gelandet. Und in mir hat das irgendwie so bewirkt, dass ich dann im Laufe des Songs die ganze Zeit versucht habe, so vorherzusagen, was kommt jetzt als nächstes?
0: Aha, also so ein kleines Spiel, sie hält uns ein bisschen hin, aber ich höre raus, das funktioniert.
1: Genau, und das begeistert mich auch an der Damaris, denn Glaube und Groove und Bewegung gehen da bei ihr ganz natürlich einher. Und da darf es dann auch etwas spielerisch sein.
0: Brasilianischer Groove, Glaube und eine Gitarre, mehr braucht's nicht. Hier ist Long Gone aus dem Album der Woche The Space in Between von Damaris Gomez bei ERF Yes.

Damaris Gomez mit Long Gone, ein Song vom Album der Woche The Space in Between. Ihr hört ERF Yes an diesem Dienstag.

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1: Sind jetzt über 50 Millionen Menschen, die einen Zugang zu Strom haben. Für viele von uns ist Strom ja selbstverständlich. Klar, Licht an, Handy laden, Kühlschrank läuft. Aber für viele Millionen Menschen in Afrika war genau das eben lange nicht normal. Und ohne Strom wird eben vieles schwerer. Lernen, arbeiten, Medikamente kühlen oder auch einfach abends mal Licht haben. Und hier kommt das Projekt Mission 300 ins Spiel. Durch ihre Arbeit haben inzwischen mehr als 50 Millionen Menschen in 40 Ländern Zugang zu Strom bekommen, und zwar viel schneller als noch vor ein paar Jahren möglich war. Dabei geht es, wie die Weltbank berichtet, nicht nur um große Stromnetze, sondern eben auch um kleine praktische Lösungen vor Ort. Und so bekommen jetzt eben Familien, Schulen, Arztpraxen und auch kleine Unternehmen endlich verlässliche Energie. Und das ist echt cool, weil Strom eben mehr ist als nur Energie. Strom macht Leben leichter und sorgt für gleichere Chancen, egal wo man geboren wurde. Ich finde, das ist eine richtig fantastische gute Nachricht.
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1: So, ich hatte hier gerade eine kleine Diskussion, kann man es eigentlich nicht nennen, sondern eine kleine Textkonversation mit der Stefanie. Sie hat geschrieben, aus dem Taunus meldet sie sich per WhatsApp an die 0160 44 55 006. Und sie war nicht so ganz begeistert, glaube ich, kann man sagen, vom Album der Woche. Sie hat geschrieben, spiel doch lieber mal die Obros, die machen immer gute Laune. Ja, dann machen wir das halt. Und ich würde sagen, besser als zur aktuellen Zeit kann kein anderer Obro-Song passen, außer Sonne. Hört ihr jetzt bei ERF Yes um kurz nach halb 10.

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1: Haben wir es noch nicht mal 10 und schon zeigt das Thermometer 24 Grad an. Meine Güte, es wird heiß heute. Und damit ihr gewappnet seid für diesen Tag, dürft ihr gleich entscheiden, welchen Song der Kategorie schönste Popmusik ihr denn hören wollt. Ich habe 2 Liedwünsche erhalten und kann mich nicht entscheiden. Deswegen übernimmt ihr das gleich für mich. Nach Forrest Frank und Jake mit This Is What a New Year Feels Like. Schwierig. Und vorher noch Ryan Jones mit Showing Off bei ERF Yes.

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1: Wie schön, dass ihr es einrichten konntet und mit dabei seid bei diesem ERF Yes Liedwunsch-Battle. Mich haben mal wieder zwei Liedwünsche erreicht. Die könnt ihr einreichen über die Playlist auf erfyes.de und in der App. Da klickt ihr euch durch und dann findet ihr neben den Songs so ein Musiknotensymbol mit einem Plus. Da klickt ihr drauf und schon öffnet sich das Liedwunschformular. Ausfüllen, abschicken und dann taucht ihr vielleicht auch hier im Liedwunsch-Battle auf. So wie Chiara aus Hamburg. Sie möchte gerne Natural State mit Make It Make Sense hören. Rockig könnte es also zugehen. Wenn ihr diesen Song hören wollt, dann schickt ihr mir das Schlagwort Englisch per WhatsApp an die 0160 44 55 006 oder im Chat auf erfyes.de und in der App. Und beim Schlagwort könnte euch aufgefallen sein, es geht anscheinend um die Sprache. So ist es, denn Noemi aus Marburg, die möchte gerne Mark Forster mit Beste hören.
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1: Und jetzt entscheidet ihr. Wollt ihr Natural State mit Make It Make Sense hören, den Liedwunsch von Chiara? Dann schickt ihr mir das Schlagwort Englisch. Oder ihr wollt den Liedwunsch von Noemi hören, Mark Forster mit Beste? Dann schickt ihr mir das Schlagwort Deutsch. Ich löse auf nach Lydia Laird mit Choirs.

0: herzlich willkommen bei der Auflösung des Liedwunschbattles hier bei ERF. Yes, ich habe euch gefragt, welchen Liedwunsch wollt ihr erfüllen? Den von Chiara aus Hamburg. Sie hatte sich Natural State mit Make It Make Sense gewünscht. Oder lieber den von Noemi aus Marburg. Sie wollte Mark Forster mit Beste hören. Und Deutschpop steht bei euch einfach hoch im Kurs. Und deswegen habt ihr euch entschieden für Mark Forster mit Beste.
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Ich frag's mich jedes Mal. Wie kann ein Song, der ursprünglich mal im Januar rauskommen kam, so sehr nach Sommer klingen wie Say Something von Justin Timberlake und Chris Stapleton? Und damit verabschiede ich euch in diesen Tag. Denkt daran, trinkt genug, es wird heiß heute. Und ansonsten überlasse ich euch jetzt der schönsten Popmusik. Mein Name ist Steffen Schmidt. Ich freue mich, dass ihr heute dabei wart und freue mich, wenn ihr morgen wieder am Start seid. Ab 7 bin ich dann wieder für euch da, hier bei ERFS. Und dann starten wir gemeinsam in den Mittwoch. Ihr hört jetzt Allison Idy mit I Don't Know. Ich wünsche euch was. Macht's nicht gut, macht's besser. Ciao, ciao.

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1: Ich bin Jerome Nussbaum. Die Bundesregierung will zusätzliche diplomatische Vertreter der Taliban-Regierung aus Afghanistan nach Deutschland einreisen lassen. Damit sollen Abschiebungen ausgeweitet werden.
2: Es handelt sich um bis zu 4 Konsularmitarbeiter. Die personelle Verstärkung sei notwendig, um mehr afghanische Straftäter in ihre Heimat abschieben zu können, so das Auswärtige Amt in Berlin. Benötigt werde das zusätzliche Personal etwa für das Ausstellen von Pässen und die Überprüfung von Identitäten. Vorher hatte das Bundesinnenministerium angekündigt, die Abschiebungen nach Afghanistan auszuweiten. Künftig sind demnach weitere Flüge per Charter oder Linie möglich. Noah Ulrich, Redaktion.
1: Lehrkräften macht das Verhalten ihrer Schüler immer mehr zu schaffen. Viele Lehrer sind deshalb dem Risiko ausgesetzt, einen Burnout zu bekommen. Besonders an Schulen in Nordrhein-Westfalen ergab das Deutsche Schulbarometer der Robert-Bosch-Stiftung. Für fast jede zweite Lehrkraft ist das Verhalten von Schülern demnach die größte berufliche Belastung. Viele von ihnen hätten demnach auch Mühe, sich in eine Gruppe einzufügen oder könnten sich nur schwer zum Lernen motivieren. Die meisten Lehrkräfte wünschen sich deshalb mehr Fortbildungen, um mit schwierigen Situationen im Klassenzimmer umzugehen. Der Iran will künftig die für Öltransporte wichtige Straße von Hormuz verwalten. Dies werde im Einklang mit dem Völkerrecht geschehen, hieß es nach den Gesprächen mit den USA in der Schweiz. An den Verhandlungen ist der iranische Parlamentspräsident Ghalibaf beteiligt. Er bestätigte auch, dass mit den USA vereinbart worden sei, einen Kommunikationskanal für die Meerenge im Persischen Golf einzurichten. Damit soll eine sichere Schifffahrt ermöglicht werden. Das Friedensabkommen zum Ende des Iran-Kriegs soll innerhalb der nächsten 60 Tage geschlossen werden. Im Prozess um den Mord an Fabian aus Güstrow wird heute ein Polizist befragt, bei dem die Angeklagte den Fund der Leiche gemeldet hatte. Mit ihm war sie dann auch vor Ort.
3: Dem Landgericht Rostock geht es um das Verhalten, das der Polizist bei der Angeklagten am Fundort wahrgenommen hat. Nach früheren Angaben will sie die Leiche zufällig bei einem Spaziergang mit einer Freundin entdeckt haben. Einer ihrer Hunde hatte sich demnach losgerissen und habe sie zu dem Tümpel geführt. Im Prozess hatten aber schon 2 Zeugen ausgesagt, dass die Angeklagte vorher mit ihnen dort war und offenbar genau wusste, wo der tote Junge lag. Ulrike Klein, Redaktion.
1: Die Rentenkommission der Bundesregierung übergibt heute ihre Reformvorschläge nach mehr als 5 Monaten Beratungszeit. Einige Vorschläge an Bundeskanzler Merz und Arbeitsministerin Baas waren schon am Wochenende bekannt geworden. Darunter eine Anhebung des Rentenalters, außerdem eine neue Kapitalrente als zusätzliche Säule, gebunden an den Aktienmarkt. Die abschlagsfreie Rente mit 63 soll wegfallen.
0: Die Nachrichten wurden bereitgestellt von Radio Aktuell. 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
1: Die Temperaturen liegen im Moment in Köln und in Bonn bei 25 Grad, Hamburg 20, Bremen 21, 22 Grad sind es in Berlin, 23 in Dresden, Frankfurt am Main 26 Grad, Stuttgart 28, München und Erfurt 26 und Münster 22 Grad. Es gibt wieder viel Sonne heute, in der Südwesthälfte wird es besonders heiß, im südlichen Bergland kann es später noch einzelne Gewitter und auch Schauer geben, sonst bleibt es überwiegend trocken, im Norden und Osten bei Werten zwischen 24 und 30 Grad, an den Küsten noch etwas angenehmer. Bis zu 37 Grad erwarten wir im Südwesten. Auch morgen wird es sonnig, einzelne Hitzegewitter kann es geben, dann bei maximal 39 Grad.

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0: auf ein Wort.
1: Ich habe euch Vollmacht über den Feind gegeben. Ihr könnt unter Schlangen und Skorpionen umhergehen und sie zertreten. Nichts und niemand wird euch etwas anhaben können. Aber freut euch nicht darüber, dass böse Geister euch gehorchen, sondern freut euch, dass eure Namen im Himmel aufgeschrieben sind.
0: Auf ein Wort mit Jesus. 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
1: Ich bin Jerome Nussbaum. Die Rentenkommission hat ihre Reformvorschläge Bundeskanzler Merz und Arbeitsministerin Baas übergeben. Merz lobte dabei vor allem die vorher schon geplante verpflichtende Kapitalrente. Sie solle die gesetzliche Rente stärken, sagte er. Das Modell der Kapitalrente und insgesamt die Vorschläge der Kommission orientieren sich laut Merz stark am Vorbild der Skandinavier. Dort gäbe es auch weniger Frühverrentung und die Rente ist an die Lebenserwartung gekoppelt. Die Bundesregierung will zusätzliche diplomatische Vertreter der Taliban-Regierung aus Afghanistan nach Deutschland einreisen lassen. Damit sollen Abschiebungen ausgeweitet werden.
2: Es handelt sich um bis zu 4 Konsularmitarbeiter. Die personelle Verstärkung sei notwendig, um mehr afghanische Straftäter in ihre Heimat abschieben zu können, so das Auswärtige Amt in Berlin. Benötigt werde das zusätzliche Personal etwa für das Ausstellen von Pässen und die Überprüfung von Identitäten. Vorher hatte das Bundesinnenministerium angekündigt, die Abschiebungen nach Afghanistan auszuweiten. Künftig sind demnach weitere Flüge per Charter oder Linie möglich. Noah Ulrich, Redaktion.
1: Der Iran will künftig die für Öltransporte wichtige Straße von Hormuz verwalten. Dies werde im Einklang mit dem Völkerrecht geschehen, hieß es nach den Gesprächen mit den USA in der Schweiz. An den Verhandlungen ist der iranische Parlamentspräsident Ghalibaf beteiligt. Er bestätigte auch, dass mit den USA vereinbart worden sei, einen Kommunikationskanal für die Meerenge im Persischen Golf einzurichten. Damit soll eine sichere Schifffahrt ermöglicht werden. Das Friedensabkommen zum Ende des Iran-Kriegs soll innerhalb der nächsten 60 Tage geschlossen werden. Im Prozess um den Mord an Fabian aus Güstrow wird heute ein Polizist befragt, bei dem die Angeklagte den Fund der Leiche gemeldet hatte. Mit ihm war sie dann auch vor Ort.
3: Dem Landgericht Rostock geht es um das Verhalten, das der Polizist bei der Angeklagten am Fundort wahrgenommen hat. Nach früheren Angaben will sie die Leiche zufällig bei einem Spaziergang mit einer Freundin entdeckt haben. Einer ihrer Hunde hatte sich demnach losgerissen und habe sie zu dem Tümpel geführt. Im Prozess hatten aber schon 2 Zeugen ausgesagt, dass die Angeklagte vorher mit ihnen dort war und offenbar genau wusste, wo der tote Junge lag. Ulrike Klein, Redaktion.
1: Lehrkräften macht das Verhalten ihrer Schüler immer mehr zu schaffen. Viele Lehrer sind deshalb dem Risiko ausgesetzt, einen Burnout zu bekommen. Besonders an Schulen in Nordrhein-Westfalen, ergab das Deutsche Schulbarometer der Robert-Bosch-Stiftung. Für fast jede 2. Lehrkraft ist das Verhalten von Schülern demnach die größte berufliche Belastung. Viele von ihnen hätten demnach auch Mühe, sich in eine Gruppe einzufügen oder könnten sich nur schwer zum Lernen motivieren. Die meisten Lehrkräfte wünschen sich deshalb mehr Fortbildungen, um mit schwierigen Situationen im Klassenzimmer umzugehen.
0: Die Nachrichten wurden bereitgestellt von Radio Aktuell. 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
1: Die Temperaturen liegen im Moment in Köln und in Bonn bei 25 Grad, Hamburg 20, Bremen 21, 22 Grad sind es in Berlin, 23 in Dresden, Frankfurt am Main 26 Grad, Stuttgart 28, München und Erfurt 26 und Münster 22 Grad. Es gibt wieder viel Sonne heute, in der Südwesthälfte wird es besonders heiß, im südlichen Bergland kann es später noch einzelne Gewitter und auch Schauer geben, sonst bleibt es überwiegend trocken, im Norden und Osten bei Werten zwischen 24 und 30 Grad, an den Küsten noch etwas angenehmer. Bis zu 37 Grad erwarten wir im Südwesten. Auch morgen wird es sonnig, einzelne Hitzegewitter kann es geben, dann bei maximal 39 Grad.
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1: Du bist keine Enttäuschung. Auch wenn du verrückte Gedanken hast und alles, was du bereust, sich in deinen Erinnerungen immer und immer wieder abspielt. Du bist kein Fehler. Hast du mich gehört? Du warst von Anfang an Gottes Kind. Von ihm designed, damit du lebst. Also, findest du den Mut daran zu glauben? Daran, dass du dafür bestimmt bist, wild und frei zu sein? Löwen brüllen, Adler steigen in die Höhe auf. Vergiss nie, wofür du gemacht wurdest. Du bist ein Teil einer Königsfamilie, denn du bist ein Kind Gottes, wild und frei. Denn wen der Sohn frei macht, der ist wirklich frei. Big Daddy Weave, Lions and Eagles.
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1: Ich bin Jerome Nussbaum. Bundeskanzler Merz und Arbeitsministerin Baas haben die Reformvorschläge der Rentenkommission erhalten. Dabei lobte Merz vor allem die vorher schon geplante verpflichtende Kapitalrente. Sie solle die gesetzliche Rente stärken, sagte er, wie es sich Schwarz-Rot im Koalitionsvertrag vorgenommen habe.
2: Es muss sich keine Bürgerin, kein Bürger Sorgen machen. Der soziale Ausgleich bleibt bestehen, das aktuelle Rentenniveau bleibt erhalten. Einen fundamentalen Systembruch wird es nicht geben.
1: Das Modell der Kapitalrente und insgesamt die Vorschläge der Kommission orientieren sich laut Merz stark am Vorbild der Skandinavier. Dort gäbe es auch weniger Frühverrentung und die Rente ist an die Lebenserwartung gekoppelt. Arbeitsministerin Baas sprach von einem wirklich guten Gesamtpaket, das in Rekordzeit auf den Tisch gelegt worden sei. Die USA bleiben mit Blick auf die Friedensverhandlungen im Iran-Krieg zuversichtlich. Präsident Trump sagte vor Reportern im Weißen Haus, solange der Iran die USA respektiere, werde es keine Probleme geben. Inzwischen berichtet der iranische Unterhändler Ghalibaf, dass Teheran künftig die Straße von Hormuz verwalten wolle, im Einklang mit dem Völkerrecht.
3: Bei den Gesprächen in der Schweiz sollen in mehreren Bereichen Fortschritte erzielt worden sein. Demnach will der Iran wieder Inspektoren der Internationalen Atomenergiebehörde ins Land lassen. Einen Zeitplan dafür gibt es nach Angaben aus dem Weißen Haus aber noch nicht. Ein Rahmenabkommen hatten beide Seiten bereits unterzeichnet. Es sieht 60-tägige Verhandlungen vor. Die sollen eine Grundlage schaffen, um den Konflikt endgültig zu beenden. Ulrike Klein, Redaktion.
1: Deutschland erlebt gerade die längste Hitzewelle seit Beginn der Wetteraufzeichnungen. Besonders über dem Südwesten hält sich der sogenannte Hitzedom, aber auch in Teilen Nordrhein-Westfalens. Der Deutsche Wetterdienst spricht inzwischen von extremer Hitze. 15 Tage über 28 Grad, so lange wie noch nie in einem Juni. Es wird deshalb empfohlen, auf Nachbarn zu achten. Vor allem Hilfsbedürftige brauchen ausreichend zu trinken. Der Deutsche Sparkassen- und Giroverband will beim geplanten digitalen Euro in der EU mehr eingebunden werden. Heute befasst sich der Wirtschaftsausschuss des Europaparlaments damit. Es soll über einen Rechtsrahmen abgestimmt werden. Sparkassenverbandspräsident Reuter sagte im Deutschlandfunk, der digitale Euro müsse für Bürger einfach nutzbar sein und sich in bestehende Bankenanwendungen integrieren lassen. In diesem Sinne sei man auch bereit, bei der Umsetzung mitzuarbeiten. Lehrkräften macht das Verhalten ihrer Schüler immer mehr zu schaffen. Viele Lehrer sind deshalb dem Risiko ausgesetzt, einen Burnout zu bekommen. Besonders an Schulen in Nordrhein-Westfalen, ergab das Deutsche Schulbarometer der Robert-Bosch-Stiftung. Für fast jede zweite Lehrkraft ist das Verhalten von Schülern demnach die größte berufliche Belastung.
0: Die Nachrichten wurden bereitgestellt von Radio Aktuell. 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
1: Und hier die aktuellen Temperaturen. Köln und Bonn 30 Grad, Hamburg 23, Bremen 25 Grad, Berlin 26. In Dresden messen wir 28 Grad, in Frankfurt am Main 31, Stuttgart 33 Grad, München 31, Erfurt 29 und Münster 26 Grad. Es gibt wieder viel Sonne heute. In der Südwesthälfte wird es besonders heiß. Im südlichen Bergland kann es später noch einzelne Gewitter und auch Schauer geben. Sonst bleibt es überwiegend trocken. Im Norden und Osten bei Werten zwischen 24 und 30 Grad. An den Küsten noch etwas angenehmer. Bis zu 37 Grad erwarten wir im Südwesten. Auch morgen wird es sonnig. Einzelne Hitzegewitter kann es geben. Dann bei maximal 39 Grad.
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0: mit ERF Yes durch den Dienstag und manchmal, ja, da startet so ein Tag ganz normal, ne? Man steht auf, man frühstückt, man fährt auf die Arbeit und dann gehen die Mundwinkel irgendwie nach oben und es trifft einen auf einmal dieses Gefühl, ich bin heute nicht allein unterwegs. Und genau dieses Gefühl, das steckt im Song Good God von Kate Thompson. Und man kann das definitiv hören, denn auch der Sound zieht die Mundwinkel nach oben. Kate Thompson platzt in diesem Song nur so vor Freude über seinen Begleiter Gott. Und der Song, der feiert nicht das perfekte Leben, sondern dieses tiefe Vertrauen, da ist einer, der mich trägt. Und Kate stellt fest, Gottes Güte, die hängt nicht davon ab, ob gerade alles glatt läuft, die ist einfach da. Also, Lauscher gespitzt, hier kommt die Zusage, die gilt. Egal, ob ihr dieses Da ist jemand gerade fühlt oder nicht. Gott ist gut. Punkt. Hier kommen für euch die Highlights des Textes von Good God bei ERF Yes.
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2: Ich stehe auf heiligem Boden und ein Segen regnet auf mich herab. Ich weiß, es wird ein guter Tag, denn ich habe einen guten Gott. Kate Thompson, Good God.
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1: Das größte Glück besteht wohl darin, in Jesus Christus etwas zu finden, was einem noch wichtiger wird als das eigene Glück. Hans-Joachim Eckstein.

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1: Ich bin Jerome Nussbaum. Bundeskanzler Merz und Arbeitsministerin Baas haben die Reformvorschläge der Rentenkommission erhalten. Dabei lobte Merz vor allem die vorher schon geplante verpflichtende Kapitalrente. Sie solle die gesetzliche Rente stärken, sagte er, wie es sich Schwarz-Rot im Koalitionsvertrag vorgenommen habe.
2: Es muss sich keine Bürgerin, kein Bürger Sorgen machen. Der soziale Ausgleich bleibt bestehen, das aktuelle Rentenniveau bleibt erhalten. Einen fundamentalen Systembruch wird es nicht geben.
1: Das Modell der Kapitalrente und insgesamt die Vorschläge der Kommission orientieren sich laut Merz stark am Vorbild der Skandinavier. Dort gäbe es auch weniger Frühverrentung und die Rente ist an die Lebenserwartung gekoppelt. Arbeitsministerin Baas sprach von einem wirklich guten Gesamtpaket, das in Rekordzeit auf den Tisch gelegt worden sei. Die USA bleiben mit Blick auf die Friedensverhandlungen im Iran-Krieg zuversichtlich. Präsident Trump sagte vor Reportern im Weißen Haus, solange der Iran die USA respektiere, werde es keine Probleme geben. Inzwischen berichtet der iranische Unterhändler Ghalibaf, dass Teheran künftig die Straße von Hormuz verwalten wolle, im Einklang mit dem Völkerrecht.
3: Bei den Gesprächen in der Schweiz sollen in mehreren Bereichen Fortschritte erzielt worden sein. Demnach will der Iran wieder Inspektoren der Internationalen Atomenergiebehörde ins Land lassen. Einen Zeitplan dafür gibt es nach Angaben aus dem Weißen Haus aber noch nicht. Ein Rahmenabkommen hatten beide Seiten bereits unterzeichnet. Es sieht 60-tägige Verhandlungen vor. Die sollen eine Grundlage schaffen, um den Konflikt endgültig zu beenden. Ulrike Klein, Redaktion.
1: Deutschland erlebt gerade die längste Hitzewelle seit Beginn der Wetteraufzeichnungen. Besonders über dem Südwesten hält sich der sogenannte Hitzedom, aber auch in Teilen Nordrhein-Westfalens. Der Deutsche Wetterdienst spricht inzwischen von extremer Hitze. 15 Tage über 28 Grad, so lange wie noch nie in einem Juni. Es wird deshalb empfohlen, auf Nachbarn zu achten. Vor allem Hilfsbedürftige brauchen ausreichend zu trinken. Der Deutsche Sparkassen- und Giroverband will beim geplanten digitalen Euro in der EU mehr eingebunden werden. Heute befasst sich der Wirtschaftsausschuss des Europaparlaments damit. Es soll über einen Rechtsrahmen abgestimmt werden. Sparkassenverbandspräsident Reuter sagte im Deutschlandfunk, der digitale Euro müsse für Bürger einfach nutzbar sein und sich in bestehende Bankenanwendungen integrieren lassen. In diesem Sinne sei man auch bereit, bei der Umsetzung mitzuarbeiten. Lehrkräften macht das Verhalten ihrer Schüler immer mehr zu schaffen. Viele Lehrer sind deshalb dem Risiko ausgesetzt, einen Burnout zu bekommen. Besonders an Schulen in Nordrhein-Westfalen, ergab das Deutsche Schulbarometer der Robert-Bosch-Stiftung. Für fast jede zweite Lehrkraft ist das Verhalten von Schülern demnach die größte berufliche Belastung.
0: Die Nachrichten wurden bereitgestellt von Radio Aktuell. 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
1: Und hier die aktuellen Temperaturen. Köln und Bonn 30 Grad, Hamburg 23, Bremen 25 Grad, Berlin 26. In Dresden messen wir 28 Grad, in Frankfurt am Main 31, Stuttgart 33 Grad, München 31, Erfurt 29 und Münster 26 Grad. Es gibt wieder viel Sonne heute. In der Südwesthälfte wird es besonders heiß. Im südlichen Bergland kann es später noch einzelne Gewitter und auch Schauer geben. Sonst bleibt es überwiegend trocken. Im Norden und Osten bei Werten zwischen 24 und 30 Grad. An den Küsten noch etwas angenehmer. Bis zu 37 Grad erwarten wir im Südwesten. Auch morgen wird es sonnig. Einzelne Hitzegewitter kann es geben. Dann bei maximal 39 Grad.
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Alex Warren, der gehört wohl zu den hellsten Rising Stars der Musikwelt, grüßt euch bei ERF Yes. Und seine Geschichte, die ist nicht nur beeindruckend, sie ist wirklich bewegend. Geboren wurde er 2000 in Kalifornien, aber von einer behüteten Kindheit können wir hier wirklich nicht sprechen. Als er 9 Jahre jung ist, stirbt sein Vater, seine Mutter wird daraufhin alkoholkrank und später landet Alex sogar auf der Straße. Gemeinsam mit einigen Freunden schafft er es dann, über YouTube-Videos den Weg in ein gesichertes Leben zu finden, aber auch seine Mutter stirbt kurz darauf und in all dieser Zeit gibt ihm vor allem eins halt, nämlich seine Beziehung zu seiner Jugendliebe Cover. Mittlerweile sind die beiden verheiratet, Alex wurde auch schon für einen Grammy nominiert und das neue Album, das kommt Ende August raus. Und die ersten Singles, die zeigen, Alex Warren, der bleibt sich treu. Es geht um Gefühle, für die er Worte findet, die neue Wege gehen. Sein Song Passenger zum Beispiel, also Reisender, darin geht es um dieses Es war mal anders Gefühl und Alex Warren kommt zu einer Erkenntnis. Irgendwie haben wir uns verändert und am allermeisten vermisse ich dich. Es geht also weiter originell und vor allem ehrlich zu. Im Hause Alex Warren Passenger hört ihr ab jetzt öfter bei ERF Yes.

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0: auf ein Wort.
1: Wenn jemand dich auf die eine Wange schlägt, dann halte ihm auch die andere hin. Wenn jemand deinen Mantel will, biete ihm auch dein Hemd an. Wer dich bittet, dem gib, was du hast. Und wenn dir etwas weggenommen wird, versuche nicht, es wiederzubekommen. Behandle andere so, wie du von ihnen behandelt werden möchtest.
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1: Ist für mich eine künstliche Intelligenz, die Erdbebenwarnsignale erkennt und zwar schon Wochen, bevor die Beben dann überhaupt passieren. Ich sag hier schon mal Danke an unseren Hörer Michael, der hat mir diese gute Nachricht bei WhatsApp geschickt. Erdbeben, die kommen oft ohne Vorwarnung, heißt eben auch, es gibt keine Zeit zum Fliehen, keine Zeit zum Vorbereiten und das droht oder kostet im schlimmsten Falle sogar Menschenleben. Und die gute Nachricht ist jetzt eben, dass Forschende aus Deutschland eine KI entwickelt haben, die Erdbeben vorhersagen kann. Genauer gesagt Erdbebenmuster, die Wochen oder sogar Monate vor einem großen Beben auftauchen. Wie das Helmholtz-Zentrum für Geoforschung berichtet, analysiert diese Methode durch eine weit gefächerte Analyse. Die KI schaut sich dabei nicht einzelne Beben an, sondern wie viele kleine Beben miteinander interagieren. So wird erkannt, ob und wann ein kritischer Zustand eintreten könnte. Natürlich ist das Ganze noch im Werden und Erdbeben bleiben weiter schwer zu berechnen, aber das ist ein echter Schritt in die Richtung eines Frühwarnsystems, das Leben retten könnte. Deshalb ist das für mich natürlich jetzt schon eine gute Nachricht.

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1: Ich bin Silke Reich. Die Bundesregierung will die Vorschläge der Rentenkommission zügig umsetzen. Bundeskanzler Merz und Sozialministerin Baas sprechen von einem Gesamtpaket zur langfristigen Sicherung der Rente.
2: Geplant sind unter anderem eine neue Kapitalrente, steigende Rentenbeiträge und ein schrittweise höheres Renteneintrittsalter. Auch die abschlagsfreie Frührente nach 45 Arbeitsjahren soll wegfallen. Gewerkschaften und Sozialverbände haben bereits Kritik an den Plänen geäußert. Noah Ulrich, Redaktion.
1: Nach Gesprächen mit den USA hat der Iran angekündigt, künftig die Straße von Hormuz zu verwalten. Nach iranischen Angaben soll das im Einklang mit dem Völkerrecht geschehen. Beide Seiten haben außerdem vereinbart, einen direkten Kommunikationskanal einzurichten, um die Sicherheit der Schifffahrt in der wichtigen Meerenge zu gewährleisten. Zuvor hatten sich die Konfliktparteien auf einen Fahrplan für ein Friedensabkommen verständigt. Ein Bündnis aus Umwelt- und Verkehrsverbänden fordert einen Stopp beim Neubau von Autobahnen und Bundesstraßen. Stattdessen solle die Sanierung bestehender Straßen, Brücken und Schienen Vorrang haben. Nach Angaben der Verbände könnten so bis zu 20 Milliarden Euro eingespart werden. Sie verweisen auf viele marode Brücken in Deutschland und fordern, die vorhandene Infrastruktur wieder verlässlich und sicher zu machen. In der türkischen Hauptstadt Ankara sind mehr als 200 mutmaßliche Extremisten festgenommen worden. Die Behörden werfen ihnen Verbindungen zu verbotenen linksextremen Gruppen und zur Terrormiliz IS vor. Die Razzien fanden wenige Wochen vor dem NATO-Gipfel statt. Für die Zeit des Treffens hat die Stadt außerdem ein Demonstrationsverbot angekündigt. Die EU hat deutsche Staatshilfen für das Münchner Unternehmen Quantum Diamonds genehmigt. Das Unternehmen erhält 76 Millionen Euro für die Entwicklung neuer Geräte zur Prüfung von Computerchips. Mithilfe spezieller Quantensensoren sollen Fehler in Chips künftig schneller erkannt werden. Die EU-Kommission sieht darin einen wichtigen Beitrag, um Europa bei Schlüsseltechnologien unabhängiger zu machen.
0: Die Nachrichten wurden bereitgestellt von Radio Aktuell. 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
1: Die aktuellen Temperaturen in Köln-Bonn 29 Grad, in Hamburg 23, in Bremen 25, in Berlin 26, in Dresden 27, in Frankfurt am Main 31, in Stuttgart 32, in München 30, in Erfurt 28 und in Münster 26 Grad. Heute viel Sonnenschein bei allenfalls lockeren Wolkenfeldern und trocken. Im Tagesverlauf im Süden zunehmend Quellbewölkung. Tageshöchstwerte im Norden und Osten 24 bis 30 Grad, sonst 31 bis 37 Grad mit den höchsten Werten im Südwesten. Morgen heiter, teils sonnig, Höchstwerte zwischen 27 und 34 Grad im Norden und 32 bis 39 Grad im Rest des Landes.

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Grüßt euch am 23. Juni bei ERF Yes und dieser Tag steht unter folgendem Motto. Heute ist der Let It Go Day in den USA, ein Aktionstag, der sagt, lass doch einfach mal los, was dich noch festhält. Und da merke ich, wenn ich mal ehrlich zu mir selbst bin, es gibt schon Dinge, die müsste ich endlich mal loslassen. Und eine der Sachen, die da an erster Stelle steht und die ich mal losgelassen habe eigentlich schon, die aber immer wieder kommt, ist das ja Vergleichen mit anderen. Dabei bringt das Vergleichen ja gar nichts, das weiß ich auch. Andere haben einfach andere Voraussetzungen und generell kann ich ja nicht ändern, was gerade ist. Es steht ja auch schon in der Bibel, ne? Paulus schreibt mal, das Alte ist vergangen und die Jahreslosung für 2026, die macht ja auch Mut, ne? Gott spricht, siehe, ich mache alles neu. Nicht, ich mache alles besser als bei den anderen, sondern ich mache alles neu. Für dich und zwar genauso, wie du bist. Vielleicht ist das heute ein guter Tag, um einfach mal loszulassen und zu schauen, wo Gott Dinge neu machen möchte.

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1: Probleme kommen und gehen. Jeder Tag hat seine eigenen Sorgen. Ich weiß, das fühlt sich schwer an. Wir wussten von Anfang an, dass manche Tage hart werden würden. Aber gib dich nicht der Dunkelheit hin. Wir müssen dagegenhalten. Du versuchst, alles zusammenzuhalten, aber es zerfällt doch. Du fühlst dich, als wärst du kurz davor, dass dein Herz zerbricht. Tief in dir suchst du immer noch nach einem letzten Funken. Die Welt hinterlässt ihre Narben, aber nichts wird uns unsere Hoffnung stehlen. Wenn du ganz unten bist, dann halte deinen Kopf aufrecht. Atme tief durch und mach dir bewusst, dass es wieder besser wird. Wir alle leiden, wir alle weinen mal. Fasse Mut. Das hier gerade ist nur ein einzelner Tag deines ganzen Lebens. Apollo LTD. A Day in the Life.
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0: Gude, wir sind back mit dem Album der Woche hier bei ERF Yes. Das stellt aktuell Damaris Gomez mit The Space in Between. Wir haben sie schon ein bisschen kennengelernt, eine Künstlerin aus Brasilien, die mit 13 schon auf der Bühne stand und um die Welt gereist ist. Wir gehen einen Schritt weiter und schauen jetzt, was macht eigentlich ihren Sound aus. Denn wenn wir ihre Musik hören, dann merken wir schnell, da steckt einiges drin. Samuel Wolf, du hast dich damit beschäftigt, wenn eine Brasilianerin in die Saiten haut, was kommt denn dabei raus?
1: Kurz gesagt, Groove.
0: Okay.
1: Und naja, genau, wenn eine Brasilianerin in die Saiten greift, heißt das, sie hat die Gitarre. Kurz gesagt, Groove.
0: Okay.
1: Und naja, genau, wenn eine Brasilianerin

0: sehr entspannt, sehr groovy. Ich muss ehrlich sagen, beim ersten Hören dachte ich, Moment mal, klingt das gerade ein bisschen nach Fahrstuhlmusik?
1: Okay, alles klar. Also so von dem, was wir bisher gehört haben, würde ich sagen, es wäre eigentlich allzu schön, wenn man solche Qualität im Fahrstuhl hören würde, oder?
0: Auf jeden Fall, genau. Also da würde ich mich freuen. Aber genau. Sie mutet uns aber auch nicht allzu viel von diesen Rhythmen zu, denn im Refrain wird es dann wieder etwas klassischer, etwas poppiger. Mhm. Und dann kommt aber wieder ein Wechsel, die Jazz-Akkorde hauen wieder rein und weiß, okay, man ist wieder im Vers gelandet. Und in mir hat das irgendwie so bewirkt, dass ich dann im Laufe des Songs die ganze Zeit versucht habe, so vorherzusagen, was kommt jetzt als nächstes?
1: Aha, also so ein kleines Spiel, sie hält uns ein bisschen hin, aber ich höre raus, das funktioniert.
0: Genau, und das begeistert mich auch an der Damaris, denn Glaube und Groove und Bewegung gehen da bei ihr ganz natürlich einher. Mhm. Und da darf es dann auch etwas spielerisch sein.
1: Brasilianischer Groove, Glaube und eine Gitarre, mehr braucht's nicht. Hier ist Long Gone aus dem Album der Woche The Space in Between von Damaris Gomez bei ERF Yes. Mhm.

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1: Ich bin Silke Rech. Die Bundesregierung will die Vorschläge der Rentenkommission zügig umsetzen. Bundeskanzler Merz und Sozialministerin Baas sprechen von einem Gesamtpaket zur langfristigen Sicherung der Rente.
2: Geplant sind unter anderem eine neue Kapitalrente, steigende Rentenbeiträge und ein schrittweise höheres Renteneintrittsalter. Auch die abschlagsfreie Frührente nach 45 Arbeitsjahren soll wegfallen. Gewerkschaften und Sozialverbände haben bereits Kritik an den Plänen geäußert. Noah Ulrich, Redaktion.
1: Nach Gesprächen mit den USA hat der Iran angekündigt, künftig die Straße von Hormuz zu verwalten. Nach iranischen Angaben soll das im Einklang mit dem Völkerrecht geschehen. Beide Seiten haben außerdem vereinbart, einen direkten Kommunikationskanal einzurichten, um die Sicherheit der Schifffahrt in der wichtigen Meerenge zu gewährleisten. Zuvor hatten sich die Konfliktparteien auf einen Fahrplan für ein Friedensabkommen verständigt. Ein Bündnis aus Umwelt- und Verkehrsverbänden fordert einen Stopp beim Neubau von Autobahnen und Bundesstraßen. Stattdessen solle die Sanierung bestehender Straßen, Brücken und Schienen Vorrang haben. Nach Angaben der Verbände könnten so bis zu 20 Milliarden Euro eingespart werden. Sie verweisen auf viele marode Brücken in Deutschland und fordern, die vorhandene Infrastruktur wieder verlässlich und sicher zu machen. In der türkischen Hauptstadt Ankara sind mehr als 200 mutmaßliche Extremisten festgenommen worden. Die Behörden werfen ihnen Verbindungen zu verbotenen linksextremen Gruppen und zur Terrormiliz IS vor. Die Razzien fanden wenige Wochen vor dem NATO-Gipfel statt. Für die Zeit des Treffens hat die Stadt außerdem ein Demonstrationsverbot angekündigt. Die EU hat deutsche Staatshilfen für das Münchner Unternehmen Quantum Diamonds genehmigt. Das Unternehmen erhält 76 Millionen Euro für die Entwicklung neuer Geräte zur Prüfung von Computerchips. Mithilfe spezieller Quantensensoren sollen Fehler in Chips künftig schneller erkannt werden. Die EU-Kommission sieht darin einen wichtigen Beitrag, um Europa bei Schlüsseltechnologien unabhängiger zu machen.
0: Die Nachrichten wurden bereitgestellt von Radio Aktuell. 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
1: Die aktuellen Temperaturen in Köln-Bonn 29 Grad, in Hamburg 23, in Bremen 25, in Berlin 26, in Dresden 27, in Frankfurt am Main 31, in Stuttgart 32, in München 30, in Erfurt 28 und in Münster 26 Grad. Heute viel Sonnenschein bei allenfalls lockeren Wolkenfeldern und trocken. Im Tagesverlauf im Süden zunehmend Quellbewölkung. Tageshöchstwerte im Norden und Osten 24 bis 30 Grad, sonst 31 bis 37 Grad mit den höchsten Werten im Südwesten. Morgen heiter, teils sonnig, Höchstwerte zwischen 27 und 34 Grad im Norden und 32 bis 39 Grad im Rest des Landes.

0: Der Spruch des Tages.
1: Adam und Eva haben vom verbotenen Baum gegessen. Tja, der Sündenfall. Plötzlich merken sie, sie sind nackt und schämen sich. Sie verstecken sich vor Gott. Und dann passiert das. Aber Gott, der Herr, rief: Adam, wo bist du? Adam antwortete: Ich hörte dich im Garten und hatte Angst, weil ich nackt bin. Darum habe ich mich versteckt. Und das ist nicht nur, weil Adam keine Klamotten anhat, sondern weil er durchschaubar ist, bloßgestellt, ohne Ausrede. Vielleicht kennst du das, sich zu verstecken hinter Leistung, Humor oder Coolness. Aber Gott sucht Adam trotzdem. Und er sucht auch dich. Genau so, wie du wirklich bist.
0: Der Spruch des Tages steht in der Bibel. Bibellesen auf bibleserver.com.

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1: Keiner ist von Gott völlig verstoßen, solange er sich nach Gott sehnt. C.H. Spurgeon.

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Alex Warren, der gehört wohl zu den hellsten Rising Stars der Musikwelt, grüßt euch bei ERF Yes. Und seine Geschichte, die ist nicht nur beeindruckend, sie ist wirklich bewegend. Geboren wurde er 2000 in Kalifornien, aber von einer behüteten Kindheit können wir hier wirklich nicht sprechen. Als er 9 Jahre jung ist, stirbt sein Vater, seine Mutter wird daraufhin alkoholkrank und später landet Alex sogar auf der Straße. Gemeinsam mit einigen Freunden schafft er es dann, über YouTube-Videos den Weg in ein gesichertes Leben zu finden, aber auch seine Mutter stirbt kurz darauf und in all dieser Zeit gibt ihm vor allem eins halt, nämlich seine Beziehung zu seiner Jugendliebe Cover. Mittlerweile sind die beiden verheiratet, Alex wurde auch schon für einen Grammy nominiert und das neue Album, das kommt Ende August raus. Und die ersten Singles, die zeigen, Alex Warren, der bleibt sich treu. Es geht um Gefühle, für die er Worte findet, die neue Wege gehen. Sein Song Passenger zum Beispiel, also Reisender, darin geht es um dieses Es war mal anders Gefühl und Alex Warren kommt zu einer Erkenntnis. Irgendwie haben wir uns verändert und am allermeisten vermisse ich dich. Es geht also weiter originell und vor allem ehrlich zu. Im Hause Alex Warren Passenger hört ihr ab jetzt öfter bei ERF Yes.

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1: Ich bin Silke Rech. Nach der grundsätzlichen Einigung zwischen den USA und dem Iran auf ein Ende des Krieges nimmt der Schiffsverkehr in der Straße von Hormuz wieder zu. Nach Angaben einer Analyseplattform passierten zuletzt deutlich mehr Frachtschiffe die wichtige Wasserstraße als in den vergangenen Wochen.
2: Gleichzeitig gibt es Streit über die Kontrolle iranischer Atomanlagen. Die USA fordern weitere Inspektionen durch die Internationale Atomenergiebehörde. Der Iran lehnt einen Zugang zu den im Krieg beschädigten Anlagen bislang ab. Die Verhandlungen über eine dauerhafte Friedenslösung gehen weiter. Timo Wiesner, Redaktion.
1: CSU-Chef Söder hat sich gegen eine Abschaffung der Minijobs ausgesprochen. Bei möglichen Renten- und Sozialreformen müsse es sorgfältig vorgegangen werden, sagte Söder nach einer Kabinettssitzung in München. Die geplante Rentenreform unterstützt er grundsätzlich. Eine Einbeziehung von Beamten in die gesetzliche Rentenversicherung lehnt der bayerische Ministerpräsident jedoch ab. Das EU-Parlament hat einen weiteren Schritt in Richtung digitaler Euro gemacht. Der Finanzausschuss stimmte für die geplante Einführung der neuen Digitalwährung. Sollte das Parlament im Juli zustimmen, können die Verhandlungen mit den EU-Staaten beginnen. Der digitale Euro soll künftig eine zusätzliche Bezahlmöglichkeit neben Bargeld und Bankkarten bieten. Die Hitzewelle in Frankreich hat Auswirkungen auf mehrere Atomkraftwerke. Wegen der hohen Wassertemperaturen wurden ein Kraftwerk im Süden des Landes bereits heruntergefahren. Bei weiteren Anlagen sind Einschränkungen möglich. Hintergrund ist, dass das zur Kühlung genutzte Flusswasser nicht so stark erwärmt werden darf. Nach Angaben des Betreibers bleibt die Auswirkung auf die Stromversorgung aber gering. Bei einem schweren Unfall auf der A31 im Emsland sind zwei Bauarbeiter ums Leben gekommen. Nach ersten Informationen stieß ein Lastwagen an einer Baustelle zwischen Meppen und Lingen mit einem Arbeitsfahrzeug zusammen. Mehrere Menschen wurden dabei verletzt. Die Autobahn musste in Fahrtrichtung Lingen zwischen Geeste und Wiedmarschen voll gesperrt werden.
0: Die Nachrichten wurden bereitgestellt von Radio Aktuell. 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
1: Die aktuellen Temperaturen in Köln, Bonn 31 Grad, in Hamburg 24, in Bremen 27, in Berlin 28, in Dresden 29, in Frankfurt am Main 30, in Stuttgart 33, in München 31, in Erfurt 28 und in Münster 29 Grad. Heute viel Sonnenschein bei allenfalls lockeren Wolkenfeldern und trocken. Im Tagesverlauf im Süden zunehmend Quellbewölkung. Tageshöchstwerte im Norden und Osten 24 bis 30 Grad, sonst 31 bis 37 Grad mit den höchsten Werten im Südwesten. Morgen heiter, teils sonnig, Höchstwerte zwischen 27 und 34 Grad im Norden und 32 bis 39 Grad im Rest des Landes.

0: Mit ERF jetzt durch den Dienstag und manchmal, ja, da startet so ein Tag ganz normal, ne? Man steht auf, man frühstückt, man fährt auf die Arbeit und dann gehen die Mundwinkel irgendwie nach oben und es trifft einen auf einmal dieses Gefühl, ich bin heute nicht allein unterwegs. Und genau dieses Gefühl, das steckt im Song Good God von Kay Thompson. Und man kann das definitiv hören, denn auch der Sound zieht die Mundwinkel nach oben. Kay Thompson platzt in diesem Song nur so vor Freude über seinen Begleiter Gott. Und der Song, der feiert nicht das perfekte Leben, sondern dieses tiefe Vertrauen, da ist einer, der mich trägt. Und Kate stellt fest, Gottes Güte, die hängt nicht davon ab, ob gerade alles glatt läuft, die ist einfach da. Also, Lauscher gespitzt, hier kommt die Zusage, die gilt. Egal, ob ihr dieses Da ist jemand gerade fühlt oder nicht. Gott ist gut. Punkt. Hier kommen für euch die Highlights des Textes von Good God bei ERF Yes.
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2: Ich stehe auf heiligem Boden und ein Segen regnet auf mich herab. Ich weiß, es wird ein guter Tag, denn ich habe einen guten Gott. Kate Thompson, Good God.
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1: Niemand zündet eine Lampe an und versteckt sie dann in einem verborgenen Winkel oder stellt sie unter ein umgestülptes Gefäß. Sie wird vielmehr auf einen Ständer gestellt, damit sie allen Licht gibt, die das Zimmer betreten. Wenn du vom Licht erfüllt bist und keine Bereiche mehr dunkel in dir sind, dann wird dein ganzes Leben leuchten, als würde ein strahlendes Licht auf dich scheinen.
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1: Ist für mich eine künstliche Intelligenz, die Erdbebenwarnsignale erkennt und zwar schon Wochen, bevor die Beben dann überhaupt passieren. Ich sag hier schon mal Danke an unseren Hörer Michael, der hat mir diese gute Nachricht bei WhatsApp geschickt. Erdbeben, die kommen oft ohne Vorwarnung, heißt eben auch, es gibt keine Zeit zum Fliehen, keine Zeit zum Vorbereiten und das droht oder kostet im schlimmsten Falle sogar Menschenleben. Und die gute Nachricht ist jetzt eben, dass Forschende aus Deutschland eine KI entwickelt haben, die Erdbeben vorhersagen kann. Genauer gesagt, und die gute Nachricht ist jetzt eben, dass Forschende aus Deutschland eine KI entwickeln.

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1: Ich bin Silke Rech. Nach der grundsätzlichen Einigung zwischen den USA und dem Iran auf ein Ende des Krieges nimmt der Schiffsverkehr in der Straße von Hormuz wieder zu. Nach Angaben einer Analyseplattform passierten zuletzt deutlich mehr Frachtschiffe die wichtige Wasserstraße als in den vergangenen Wochen.
2: Gleichzeitig gibt es Streit über die Kontrolle iranischer Atomanlagen. Die USA fordern weitere Inspektionen durch die Internationale Atomenergiebehörde. Der Iran lehnt einen Zugang zu den im Krieg beschädigten Anlagen bislang ab. Die Verhandlungen über eine dauerhafte Friedenslösung gehen weiter. Timo Wiesner, Redaktion.
1: CSU-Chef Söder hat sich gegen eine Abschaffung der Minijobs ausgesprochen. Bei möglichen Renten- und Sozialreformen müsse sorgfältig vorgegangen werden, sagte Söder nach einer Kabinettssitzung in München. Die geplante Rentenreform unterstützt er grundsätzlich. Eine Einbeziehung von Beamten in die gesetzliche Rentenversicherung lehnt der bayerische Ministerpräsident jedoch ab. Das EU-Parlament hat einen weiteren Schritt in Richtung digitaler Euro gemacht. Der Finanzausschuss stimmte für die geplante Einführung der neuen Digitalwährung. Sollte das Parlament im Juli zustimmen, können die Verhandlungen mit den EU-Staaten beginnen. Der digitale Euro soll künftig eine zusätzliche Bezahlmöglichkeit neben Bargeld und Bankkarten bieten. Die Hitzewelle in Frankreich hat Auswirkungen auf mehrere Atomkraftwerke. Wegen der hohen Wassertemperaturen wurden ein Kraftwerk im Süden des Landes bereits heruntergefahren. Bei weiteren Anlagen sind Einschränkungen möglich. Hintergrund ist, dass das zur Kühlung genutzte Flusswasser nicht so stark erwärmt werden darf. Nach Angaben des Betreibers bleibt die Auswirkung auf die Stromversorgung aber gering. Bei einem schweren Unfall auf der A31 im Emsland sind zwei Bauarbeiter ums Leben gekommen. Nach ersten Informationen stieß ein Lastwagen an einer Baustelle zwischen Meppen und Lingen mit einem Arbeitsfahrzeug zusammen. Mehrere Menschen wurden dabei verletzt. Die Autobahn musste in Fahrtrichtung Lingen zwischen Geeste und Wiedmarschen voll gesperrt werden.
0: Die Nachrichten wurden bereitgestellt von Radio Aktuell. 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
1: Die aktuellen Temperaturen in Köln, Bonn 31 Grad, in Hamburg 24, in Bremen 27, in Berlin 28, in Dresden 29, in Frankfurt am Main 30, in Stuttgart 33, in München 31, in Erfurt 28 und in Münster 29 Grad. Heute viel Sonnenschein bei allenfalls lockeren Wolkenfeldern und trocken. Im Tagesverlauf im Süden zunehmend Quellbewölkung. Tageshöchstwerte im Norden und Osten 24 bis 30 Grad, sonst 31 bis 37 Grad mit den höchsten Werten im Südwesten. Morgen heiter, teils sonnig, Höchstwerte zwischen 27 und 34 Grad im Norden und 32 bis 39 Grad im Rest des Landes.

0: Gude, wir sind back mit dem Album der Woche hier bei ERF Yes. Das stellt aktuell Damaris Gomez mit The Space in Between. Wir haben sie schon ein bisschen kennengelernt, eine Künstlerin aus Brasilien, die mit 13 schon auf der Bühne stand und um die Welt gereist ist. Wir gehen einen Schritt weiter und schauen jetzt, was macht eigentlich ihren Sound aus. Denn wenn wir ihre Musik hören, dann merken wir schnell, da steckt einiges drin. Samuel Wolf, du hast dich damit beschäftigt, wenn eine Brasilianerin in die Saiten haut, was kommt denn dabei raus?
1: Kurz gesagt, Groove.
0: Okay.
1: Und naja, genau, wenn eine Brasilianerin in die Saiten greift, heißt das, sie hat die Gitarre parat und ist nicht mehr aufzuhalten. Und Damaris enttäuscht da nicht. Und bringt da so etwas Abwechslung von den klassischen Pop-Rhythmen.
0: Ja, und auch ihre Stimme bietet ja ein bisschen Abwechslung. Jazzig ist sie da unterwegs, die passt übrigens auch perfekt rein. Was hört man da sonst noch so? Wie würdest du das beschreiben?
1: Genau, also ihr Song Long Gone fängt mit der Gitarre an, mit einem richtig schönen Bossa Nova-Feeling, sehr entspannt, sehr groovy. Ich muss ehrlich sagen, beim ersten Hören dachte ich, Moment mal, klingt das gerade ein bisschen nach Fahrstuhlmusik?
0: Okay, alles klar. Also so von dem, was wir bisher gehört haben, würde ich sagen, es wäre eigentlich allzu schön, wenn man solche Qualität im Fahrstuhl hören würde, oder?
1: Auf jeden Fall, genau. Also da würde ich mich freuen. Aber genau. Sie mutet uns aber auch nicht allzu viel von diesen Rhythmen zu, denn im Refrain wird es dann wieder etwas klassischer, etwas poppiger. Und dann kommt aber wieder ein Wechsel, die Jazz-Akkorde hauen wieder rein und weiß, okay, man ist wieder im Vers gelandet. Und in mir hat das irgendwie so bewirkt, dass ich dann im Laufe des Songs die ganze Zeit versucht habe, so vorherzusagen, was kommt jetzt als nächstes?
0: Aha, also so ein kleines Spiel, sie hält uns ein bisschen hin, aber ich höre raus, das funktioniert.
1: Genau, und das begeistert mich auch an der Damaris, denn Glaube und Groove und Bewegung gehen da bei ihr ganz natürlich einher. Und da darf es dann auch etwas spielerisch sein.
0: Brasilianischer Groove, Glaube und eine Gitarre, mehr braucht's nicht. Hier ist Long Gone aus dem Album der Woche The Space in Between von Damaris Gomez bei ERF Yes.

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1: Lass den Kopf nicht hängen. Die schlechten Zeiten werden auch wieder enden. Gott ist bei dir, auch wenn es dir schwerfällt, ihn zu sehen. Ich verspreche dir, du bist ihm immer noch wichtig. Wenn dich also die Wellen runterziehen wollen, dann halte noch einen Moment fest. Der Schmerz wird nicht ewig dauern. Es kann nur besser werden. Glaub mir, das hier wird dich letztlich stärker machen. Mendisa, Stronger.
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Grüßt euch am 23. Juni bei ERF Yes und dieser Tag steht unter folgendem Motto. Heute ist der Let It Go Day in den USA, ein Aktionstag, der sagt, lass doch einfach mal los, was dich noch festhält. Und da merke ich, wenn ich mal ehrlich zu mir selbst bin, es gibt schon Dinge, die müsste ich endlich mal loslassen. Und eine der Sachen, die da an erster Stelle steht und die ich mal losgelassen habe eigentlich schon, die aber immer wieder kommt, ist das ja Vergleichen mit anderen. Dabei bringt das Vergleichen ja gar nichts, das weiß ich auch. Andere haben einfach andere Voraussetzungen und generell kann ich ja nicht ändern, was gerade ist. Das steht ja auch schon in der Bibel, ne? Paulus schreibt mal, das Alte ist vergangen und die Jahreslosung für 2026, die macht ja auch Mut, ne? Gott spricht, siehe, ich mache alles neu. Nicht, ich mache alles besser als bei den anderen, sondern ich mache alles neu. Für dich und zwar genauso, wie du bist. Vielleicht ist das heute ein guter Tag, um einfach mal loszulassen und zu schauen, wo Gott Dinge neu machen möchte.

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1: Ich bin Silke Rech. Vertreter der Taliban sind erstmals seit ihrer Machtübernahme von der EU-Kommission in Brüssel empfangen worden. Bei den Gesprächen ging es um die Abschiebung afghanischer Straftäter aus Europa nach Afghanistan.
2: Die EU betont, dass es sich nur um technische Gespräche handelt und die Taliban nicht als Regierung anerkannt werden. Menschenrechtsorganisationen kritisieren die Kontakte wegen der anhaltenden Unterdrückung von Frauen und anderen Menschenrechtsverletzungen in Afghanistan. Noah Ulrich, Redaktion.
1: Die Bundesregierung will den Bau von Straßen, Brücken und Bahnstrecken beschleunigen. Das Bundeskabinett hat dafür einen Gesetzentwurf beschlossen. Wichtige Verkehrsprojekte sollen künftig leichter genehmigt werden. Kritik kommt vom Naturschutzbund. Er befürchtet, dass Umwelt und Naturschutz darunter leiden könnten. Der Bundestag soll bereits am Donnerstag über das Gesetz beraten. Im Süden des Libanon sind laut einem UN-Bericht mehr als 11.000 Gebäude vollständig zerstört worden. Die Schäden werden auf rund 1,4 Milliarden Dollar geschätzt. Betroffen sind vor allem Wohnhäuser mit etwa 18.000 Wohneinheiten. Das Gebiet ist seit Monaten Schauplatz von Kämpfen zwischen Israel und der Hisbollah-Miliz. In Kenia ist der Bau eines Ebola-Quarantänezentrums für US-Bürger gestoppt worden. Gesundheitsminister Duale ordnete an, alle Arbeiten einzustellen. Zuvor hatte es wochenlange Proteste und rechtliche Schritte gegen das Projekt gegeben. In der Einrichtung sollten Menschen aus dem Kongo untergebracht werden, die möglicherweise Kontakt mit dem Ebola-Virus hatten. Eine Hitzewelle sorgt in weiten Teilen Europas für Rekordtemperaturen. In Frankreich wurde die wärmste Nacht seit Beginn der Wetteraufzeichnungen gemessen. Dort werden heute bis zu 44 Grad erwartet. Auch in Spanien und Italien gelten vielerorts die höchste Hitzewarnstufen. Hohe Temperaturen belasten zudem Belgien, die Niederlande und Deutschland.
0: Die Nachrichten wurden bereitgestellt von Radio Aktuell. 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
1: Die aktuellen Temperaturen in Köln, Bonn 31 Grad, in Hamburg 24, in Bremen 27, in Berlin 28, in Dresden 30, in Frankfurt am Main 29, in Stuttgart 33, in München 30, in Erfurt und Münster 29 Grad. In den kommenden Stunden oft gering bewölkt oder klar und trocken. Im Süden und Südosten nachlassende Schauer und Gewitter. Morgen heiter, teils sonnig, Höchstwerte zwischen 27 und 34 Grad im Norden und 32 bis 39 Grad im Rest des Landes.

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1: Zweifel, Angst und Selbsthass werden überwunden, wenn wir annehmen, dass wir angenommen sind. Brennan Manning.

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1: Ich bin Silke Rech. Vertreter der Taliban sind erstmals seit ihrer Machtübernahme von der EU-Kommission in Brüssel empfangen worden. Bei den Gesprächen ging es um die Abschiebung afghanischer Straftäter aus Europa nach Afghanistan.
2: Die EU betont, dass es sich nur um technische Gespräche handelt und die Taliban nicht als Regierung anerkannt werden. Menschenrechtsorganisationen kritisieren die Kontakte wegen der anhaltenden Unterdrückung von Frauen und anderen Menschenrechtsverletzungen in Afghanistan. Noah Ulrich, Redaktion.
1: Die Bundesregierung will den Bau von Straßen, Brücken und Bahnstrecken beschleunigen. Das Bundeskabinett hat dafür einen Gesetzentwurf beschlossen. Wichtige Verkehrsprojekte sollen künftig leichter genehmigt werden. Kritik kommt vom Naturschutzbund. Er befürchtet, dass Umwelt und Naturschutz darunter leiden könnten. Der Bundestag soll bereits am Donnerstag über das Gesetz beraten. Im Süden des Libanon sind laut einem UN-Bericht mehr als 11.000 Gebäude vollständig zerstört worden. Die Schäden werden auf rund 1,4 Milliarden Dollar geschätzt. Betroffen sind vor allem Wohnhäuser mit etwa 18.000 Wohneinheiten. Das Gebiet ist seit Monaten Schauplatz von Kämpfen zwischen Israel und der Hisbollah-Miliz. In Kenia ist der Bau eines Ebola-Quarantänezentrums für US-Bürger gestoppt worden. Gesundheitsminister Duale ordnete an, alle Arbeiten einzustellen. Zuvor hatte es wochenlange Proteste und rechtliche Schritte gegen das Projekt gegeben. In der Einrichtung sollten Menschen aus dem Kongo untergebracht werden, die möglicherweise Kontakt mit dem Ebola-Virus hatten. Eine Hitzewelle sorgt in weiten Teilen Europas für Rekordtemperaturen. In Frankreich wurde die wärmste Nacht seit Beginn der Wetteraufzeichnungen gemessen. Dort werden heute bis zu 44 Grad erwartet. Auch in Spanien und Italien gelten vielerorts die höchste Hitzewarnstufen. Hohe Temperaturen belasten zudem Belgien, die Niederlande und Deutschland.
0: Die Nachrichten wurden bereitgestellt von Radio Aktuell. 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
1: Die aktuellen Temperaturen in Köln, Bonn 31 Grad, in Hamburg 24, in Bremen 27, in Berlin 28, in Dresden 30, in Frankfurt am Main 29, in Stuttgart 33, in München 30, in Erfurt und Münster 29 Grad. In den kommenden Stunden oft gering bewölkt oder klar und trocken. Im Süden und Südosten nachlassende Schauer und Gewitter. Morgen heiter, teils sonnig, Höchstwerte zwischen 27 und 34 Grad im Norden und 32 bis 39 Grad im Rest des Landes.
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0: Der Spruch des Tages.
1: Adam und Eva haben vom verbotenen Baum gegessen. Tja, der Sündenfall. Plötzlich merken sie, sie sind nackt und schämen sich. Sie verstecken sich vor Gott. Und dann passiert das. Aber Gott, der Herr, rief: Adam, wo bist du? Adam antwortete: Ich hörte dich im Garten und hatte Angst, weil ich nackt bin. Darum habe ich mich versteckt. Und das ist nicht nur, weil Adam keine Klamotten anhat, sondern weil er durchschaubar ist, bloßgestellt, ohne Ausrede. Vielleicht kennst du das, sich zu verstecken hinter Leistung, Humor oder Coolness. Aber Gott sucht Adam trotzdem. Und er sucht auch dich. Genau so, wie du wirklich bist.
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1: Weil Gott der lebendige Gott ist, kann er erhören. Weil er der liebende Gott ist, will er erhören. C.H. Spurgeon.

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Vater unser im Himmel, geheiligt werde dein Name, dein Reich komme, dein Wille geschehe, wie im Himmel so auf Erden. Unser tägliches Brot gib uns heute und vergib uns unsere Schuld, wie auch wir vergeben unseren Schuldigern. Und führe uns nicht in Versuchung, sondern erlöse uns von dem Bösen. Denn dein ist das Reich und die Kraft und die Herrlichkeit in Ewigkeit. Amen.

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1: Adam und Eva, ja, die haben vom verbotenen Baum gegessen und Gott fragt nach. Tja, und was passiert? Die Frau, die du mir gegeben hast, ist schuld daran, sagt Adam. Und die Eva? Die Schlange hat mich dazu verführt. Adam zeigt auf Eva, Eva auf die Schlange. Klingt vertraut, oder? Was kann ich schon dafür? Ich war halt müde. Unter dem Druck musste ich ja so handeln. Die Schuld weiterzuschieben ist so alt wie die Menschheit selbst. Und Gott? Der fragt nicht nach, weil er es nicht wüsste. Er fragt, um zur Wahrheit zu führen. Und Wahrheit beginnt da, wo ich aufhöre, auf andere zu zeigen und anfange zu sagen, ja, das war meine Entscheidung.
0: Der Spruch des Tages steht in der Bibel. 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